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uns das, was wir machen, gerne tun. Das ist der Schlüssel zur Freude. Schon wieder ein langer und anstrengender Arbeitstag. Schon wieder die gleichen Aufgaben, das Gleiche zu tun. Kennst du das auch? Manchmal spüre ich die Sehnsucht, dass etwas ganz Außergewöhnliches passieren soll in meiner Arbeit. Dass ich mir wünsche, dass alles anders ist. Aber ich habe auch bemerkt, dass Veränderungen in Beruf und so weiter gar keinen Unterschied macht. Vielmehr macht es einen Unterschied, wie ich meiner Arbeit gegenüberstehe. Mit welcher Einstellung ich an meine Arbeit herangehe, wie ich mit meinen Kolleginnen und Kollegen umgehe, wie ich meinen Chef oder meine Kunden behandle, wie ich tatsächlich Jesus in meinem Alltag ganz konkret an meiner Seite erleben und ihn weitergeben kann. Der Prediger war ein ziemlich weiser Mann. Es ist König Salomo und er hat wirklich alles ausprobiert, um zu erforschen, was das glücklichste Leben ist. Er hatte Reichtum, viele Frauen, Macht, viel Einfluss, Besitztümer und noch mehr. Aber er ist drauf gekommen, dass nichts davon in der Ewigkeit Bestand hat, dass er doch genauso sterben wird, wie er auf die Erde gekommen ist, nämlich mit nichts. In Prediger 3, 22 sagt er, so erkannte ich, ein Mensch kann nichts Besseres tun, als die Früchte seiner Arbeit zu genießen. Das ist es, was Gott ihm zugeteilt hat. Denn niemand kann sagen, was nach dem Tod geschehen wird. Unsere Arbeit zu genießen ist also etwas zutiefst Göttliches, in dem wir Gott auch immer weiter kennenlernen können. Das, was wir machen, gerne zu tun, ist der Schlüssel zur Freude.

0: Wir schauen gemeinsam in das Buch der Bücher, die Bibel. Es ist das meistverkaufte Buch weltweit. Jetzt schauen wir in den Römerbrief Kapitel 12. Passt euch nicht den Maßstäben dieser Welt an, sondern lasst euch von Gott verändern, damit euer ganzes Denken neu ausgerichtet wird. Nur dann könnt ihr beurteilen, was Gottes Wille ist, was gut und vollkommen ist und was ihm gefällt. Was bedeuten diese Worte für dein Leben?
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Suchst du Streit? Ich war an diesem Wochenende auf Tour gewesen und wieder einmal 9 Stunden im Auto gesessen. Und es waren 9 mühsame Stunden, denn die Fahrt ging von Deutschland nach Österreich. Doch hier staut es sich an einem schönen Sommertag immer. Und meist einfach nur, weil Menschen den schönen Bodensee bewundern und statt 100 einfach 70 oder gar 60 fahren. Da wird meine Geduld ganz schön strapaziert. Ehrlich gesagt würde ich da am liebsten hupen und drängeln. Huch. Jahrelang hatte ich einen Werbedeal mit einem Autohaus und mein Auto war völlig beschriftet mit meinem Namen und Foto. Das hatte mich in solchen Momenten immer gerettet. Und ich blieb brav. Heute steht lediglich Liebe ist lauter auf meinem Auto. Viel weniger und doch genug. Es ist ein Satz, für den ich mich bei meinem letzten Album entschieden habe. Ein Satz, der nun über meinem Leben steht. Ein Satz, zu dem mich die Bibel inspiriert hat, in der steht: Wichtiger als alles andere ist die Liebe. Wenn ihr sie habt, wird euch nichts fehlen. Kolosser 3,14. In diesem Moment könnte ich mich also dafür entscheiden, den Satz zu ignorieren und meinem Frust freien Lauf zu lassen. Doch was würde passieren? Es würde sicher in einem Streit enden und beide würden genervt und verärgert weiterfahren. Oder ich entscheide mich für die Liebe, wie es auf meinem Auto steht. Vielleicht verliere ich dann Zeit. Doch viel schlimmer wäre es, meine Freude durch einen Streit zu verlieren, nicht wahr? Das ist jetzt ein Beispiel von der Straße. Doch kann es sein, dass du gerade nicht mehr glücklich bist, weil du dich gegen die Liebe und für einen Streit entschieden hast? Ein freundliches Wort schenkt Freude am Leben. Sprüche 15,4. Streit nimmt dir die Freude, die dir die Liebe gern geben würde. Vergiss nicht, es ist nicht leicht, doch alles wert. Wo keine Liebe ist, kannst du Liebe hineinbringen. Danke, dass du das tust. Danke, dass du heute einen Unterschied bewirkst. Danke für dich.

Es gibt eine Liebe, die uns trägt, egal was passiert. Die Liebe von Jesus. Sie ist bedingungslos. Jesus stärkt uns und ist immer für uns da. Seine Liebe erinnert uns daran, dass wir wertvoll sind, so wie wir sind, mit all unseren Stärken und Schwächen. Lass uns diese Liebe heute ganz bewusst annehmen und sie auch an andere weitergeben.

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Arnold Bennett hat mal gesagt, du bist nicht für das Universum verantwortlich. Du bist verantwortlich für dich selbst. Puh. Also ich weiß nicht, wie es euch geht, aber irgendwie finde ich das Zitat ziemlich entlastend. Oder? Wenn ich mir manche Situationen in der Welt ansehe, frage ich mich nämlich wirklich, was ich da groß tun kann. Schön zu wissen, dass ich gar nichts tun muss. Oder? Naja, also ich glaube, so ganz stimmt es dann auch wieder nicht. Ich denke, jeder von uns hat Verantwortung für diese Welt, soweit es eben in seinem Autoritätsbereich liegt. Ich denke, jeder von uns sollte sein Bestes geben, um die Welt für nachfolgende Generationen ein bisschen besser zu hinterlassen. Doch es gibt ja leider wirklich Dinge, die man nicht beeinflussen kann. Was ist denn damit? Im Psalm 19 wird eine Situation geschildert, die sehr ähnlich klingt wie die in vielen Regionen der Welt zurzeit. Dort heißt es, das Recht zog sich zurück und wir warteten vergeblich darauf. Wessen Schuld war das? Naja, dort heißt es, Gott war verwundert darüber. Aber weshalb? Weil niemand eine Lösung wusste? Erstaunlicherweise nein. Dort heißt es, weil es niemanden gab, der für diese Situation betete. Es stimmt, dass niemand von uns die Verantwortung fürs Universum hat. Doch Gott wünscht sich von uns, dass wir beten, wenn wir sehen, dass Unrecht geschieht. Denn auch wenn etwas völlig außerhalb von unserem Handlungsbereich liegt, nichts liegt außerhalb von Gottes Autorität. Unser Input für heute, if you can't change it, pray about it.

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Kommt zu mir, alle, die ihr am Ende

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Der nächste, bitte. Sepp Maier, geboren am 28. Februar 1944, ist eine Fußballlegende und wohl einer der erfolgreichsten Torwarte der deutschen Fußballgeschichte. Zahlreiche Spiele bestritt er für den FC Bayern München und die deutsche Nationalmannschaft und gewann in den 1970er Jahren fast alles, was es zu gewinnen gab. Der Höhepunkt war der WM-Titel 1974 im eigenen Land. Seine Mitspieler trugen glorreiche Namen wie Franz Beckenbauer, Paul Breitner, Berti Vogts und Gerd Müller. Gerd Müller starb 2021 im Alter von 75 Jahren. Franz Beckenbauer 2024 mit 78 Jahren. In einem Interview meinte Sepp Maier im Februar 2024, kurz vor seinem 80. Geburtstag, den Tod muss man nicht rufen. Nach Gerd und Franz bin ich der Nächste. Das ist eine nüchterne Einschätzung, die der Realität ins Auge blickt. Schon die Bibel besagt, dass sich die Zahl unserer Lebensjahre auf etwa 70 bis 80 Jahre beläuft, was durch die derzeitige durchschnittliche Lebenserwartung von 78,2 Jahren für Männer bestätigt wird. Der Tod macht auch vor glorreichen Fußballlegenden keinen Halt. Das gilt auch für Sepp Maier und genauso für dich und mich. Die Frage ist, wie reagieren wir auf diese Tatsache? Ist mit dem Tod wirklich alles aus? Gibt es ein ewiges Leben? Was wird vor Gott Bestand haben? Gott gibt uns in der Bibel Antworten auf diese Fragen. Mit dem Tod ist nicht alles aus. Jeder wird danach weiterleben, unabhängig davon, ob er an Gott geglaubt hat oder nicht. Wer geglaubt hat, wird bei Gott sein und ewige Freude erleben. Wer Gott abgelehnt hat, wird fern von ihm sein und leiden. Bestand haben nicht unsere Taten, sondern unser Glaube. Deshalb sind wir heute eingeladen, Jesu Auferstehung und Sieg über den Tod im Glauben anzunehmen. Wir dürfen ein Leben leben, das die Realität des Todes nicht ignoriert, aber eine hoffnungsvolle Perspektive darauf hat.

Um Liebe zu erleben, musst du bereit sein, Liebe zu geben. Bist du von einem lieben Mitmenschen schon wieder enttäuscht oder verletzt worden? Ich kenne das nur zu gut. Es passiert schnell und ist oft nicht mal beabsichtigt. In solchen Situationen müssen wir uns aber nicht ausgeliefert fühlen. Wir kennen jemanden, der uns zuerst geliebt hat. Gott! In 1. Johannes 4,19 steht, lass uns lieben, denn er hat uns zuerst geliebt. Wenn wir uns zurückerinnern, wie viele Fehler wir schon getan haben und wie Jesus am Kreuz für uns gestorben ist. Das ist Gottes Liebesbeweis für uns. Und aus diesem Geschenk und diesem Bewusstsein heraus können wir wieder einen Schritt auf unsere Freunde und Familie zugehen. Lieben, weil wir Liebe von Gott empfangen haben.

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1: Walter Whitman war ein US-amerikanischer Dichter. Er gilt als einer der Begründer der modernen amerikanischen Dichtung und zählt zu den einflussreichsten amerikanischen Lyrikern des 19. Jahrhunderts. Er sagte einmal, jeder Moment von Licht und Dunkelheit ist ein Wunder. Und ist er das nicht auch? Wenn ich an Sonnenaufgänge, einen Regenbogen, Sterne am Himmel, Blitz und Donner oder ein Lagerfeuer mit all seinen Funken denke, mir würde noch so vieles einfallen, wo Licht und Dunkelheit einen einmaligen Moment ausmachen. Jeder Morgen- und Abendhimmel schaut anders aus als am Tag davor. Auch wenn die Sonne dieselbe ist, die Farben des Regenbogens sich nur in Schattierungen unterscheiden und einige Sternenordnungen wiedererkennbar sind. Es ist doch so vieles möglich, dass jeder Moment, in dem das Licht die Dunkelheit durchbricht, ein neues Erlebnis bringt. Wenn wir nun das Licht der Welt sind, wie Gott es gesagt hat, was bedeutet das dann für dich und mich? In der Offenbarung 21,5 heißt es, und der, der auf dem Thron saß, sagte, ja, ich mache alles neu. Ist das nicht unglaublich? Jeder Sonnenaufgang und jeder Sternenhimmel erinnert uns daran, Gott macht alles neu. Er denkt sich immer wieder was für uns aus, um uns neu seine Liebe zu zeigen. Egal welche Verletzungen, Ängste oder Sorgen wir haben, mit Gott an unserer Seite dürfen wir jeden Morgen darauf vertrauen, dass sein Licht wieder in unserem Leben strahlen wird. Unser Input: Every day brings new colors.

Wir schauen gemeinsam in das Buch der Bücher, die Bibel. Es ist das meistverkaufte Buch weltweit. Jetzt schauen wir in den ersten Johannesbrief, Kapitel 4. Gottes Liebe zu uns ist für alle sichtbar geworden, als er seinen einzigen Sohn in die Welt sandte, damit wir durch ihn leben können. Das Einzigartige an dieser Liebe ist, nicht wir haben Gott geliebt, sondern er hat uns seine Liebe geschenkt. Er gab uns seinen Sohn, der alle Sünden auf sich nahm und sie gesühnt hat. Meine Freunde, wenn uns Gott so sehr geliebt hat, dann müssen auch wir einander lieben. Hast du diese Liebe schon erlebt?

Suchst du Streit? Ich war an diesem Wochenende auf Tour gewesen und wieder einmal 9 Stunden im Auto gesessen. Und es waren 9 mühsame Stunden, denn die Fahrt ging von Deutschland nach Österreich. Doch hier staut es sich an einem schönen Sommertag immer. Und meist einfach nur, weil Menschen den schönen Bodensee bewundern und statt 100 einfach 70 oder gar 60 fahren. Da wird meine Geduld ganz schön strapaziert. Ehrlich gesagt würde ich da am liebsten hupen und drängeln. Huch. Jahrelang hatte ich einen Werbedeal mit einem Autohaus und mein Auto war völlig beschriftet mit meinem Namen und Foto. Das hatte mich in solchen Momenten immer gerettet. Und ich blieb brav. Heute steht lediglich Liebe ist lauter auf meinem Auto. Viel weniger und doch genug. Es ist ein Satz, für den ich mich bei meinem letzten Album entschieden habe. Ein Satz, der nun über meinem Leben steht. Ein Satz, zu dem mich die Bibel inspiriert hat, in der steht: Wichtiger als alles andere ist die Liebe. Wenn ihr sie habt, wird euch nichts fehlen. Kolosser 3,14. In diesem Moment könnte ich mich also dafür entscheiden, den Satz zu ignorieren und meinem Frust freien Lauf zu lassen. Doch was würde passieren? Es würde sicher in einem Streit enden. Und beide würden genervt und verärgert weiterfahren. Oder ich entscheide mich für die Liebe, wie es auf meinem Auto steht. Vielleicht verliere ich dann Zeit. Doch viel schlimmer wäre es, meine Freude durch einen Streit zu verlieren, nicht wahr? Das ist jetzt ein Beispiel von der Straße. Doch kann es sein, dass du gerade nicht mehr glücklich bist, weil du dich gegen die Liebe und für einen Streit entschieden hast? Ein freundliches Wort schenkt Freude am Leben. Sprüche 15,4. Streit nimmt dir die Freude, die dir die Liebe gern geben würde. Vergiss nicht, es ist nicht leicht, doch alles wert. Wo keine Liebe ist, kannst du Liebe hineinbringen. Danke, dass du das tust. Danke, dass du heute einen Unterschied bewirkst. Danke für dich.

Willst du morgens glücklich aufwachen, musst du darauf achten, was du abends in dich reinlässt. Willst du heute Abend glücklich ins Bett gehen, musst du darauf achten, was du heute durch den Tag in dich reinlässt. Pro Sekunde werden ca. 11 Millionen Sinneseindrücke in unserem Gehirn verarbeitet. Davon nehmen wir jedoch nur etwa 40 davon bewusst wahr. Krass, oder? Unser Gehirn ist wirklich das spannendste und komplexeste Organ, das der menschliche Körper hat. Das hat Gott wirklich sehr ausgeklügelt geplant. Deswegen ist es wirklich wichtig, mit welchen Informationen wir unser Gehirn tagtäglich füttern. Josua im Alten Testament hat einen guten Tipp, wie wir das wahre Glück auf der Erde finden können. In Josua 1,8 steht: Und lass das Buch dieses Gesetzes nicht von deinem Munde kommen, sondern betrachte es Tag und Nacht, dass du hältst und tust in allen Dingen nach dem, was darin geschrieben steht. Dann wird es dir auf deinen Wegen gelingen und du wirst es recht ausrichten. Josua verspricht, dass uns alles gelingen wird, was wir uns vornehmen, wenn wir unseren Blick auf das Wort Gottes gerichtet lassen und wir uns Tag und Nacht, also sogar in unseren Träumen daran erinnern. Beginne und beende deinen Tag doch mit ein bisschen Bibellesen und einem Gebet. Und ich versichere dir, deine Tage und auch deine Nächte werden sich unglaublich verändern.

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Heute gibt es mal einen Input zu einem etwas schweren Thema, zu dem Phil Donahue eine starke Aussage gemacht hat. Er ist ein amerikanischer Journalist, Autor und Fernsehmoderator. Insbesondere ist er für seine eigene Sendung, die Phil Donahue Show, bekannt, die 26 Jahre im Fernsehen lief. Er sagte einmal: Selbstmord ist eine endgültige Lösung für ein vorübergehendes Problem. Wie gesagt, keine leichte Kost heute, aber das darf ja auch mal sein. Selbstmord ist eine Tragödie, immer und in jeder Situation. Immer noch ist Suizid ein Tabuthema. Doch man möchte nicht meinen, wie viele Menschen es leider tatsächlich betrifft. Wir wollen uns hier auch nicht mit falsch oder richtig beschäftigen oder irgendwelchen theologischen Blickpunkten, sondern mit dem Aspekt, den Phil Donahue's Statement so klar zum Vorschein bringt. Wenn Menschen sich zu einer so radikalen Handlung entschließen, haben sie sicher immer einen triftigen Grund. Und welcher es auch sein mag, Geldprobleme, Liebeskummer, generelle Aussichtslosigkeit, all diese Dinge erscheinen Menschen in diesem einen Moment so überwältigend groß, dass sie alles andere überschatten und es kein Licht mehr danach zu geben scheint. Aber das ist nicht die Wahrheit. Egal wie schwer ein Problem ist, egal wie herzzerreißend, es gibt immer, und zwar wirklich immer, Leben danach. Probleme sind vorübergehend. Die Entscheidung, mit dem Leben abzuschließen, ist es nicht. Sie kann nicht rückgängig gemacht werden, nicht nochmal überdacht. Doch auch, wenn man in so tiefer Dunkelheit festsitzt, könnte man nur einen kleinen Blick werfen, ein Stück weiter entlang des Weges, würde man sehen, dass wahrscheinlich eine Lösung kommen wird und so viele unzählige schöne Dinge, die Gott noch schenken möchte, die man verpassen würde. Eigentlich betrifft seine Aussage nicht nur das Thema Selbstmord. Wie oft entscheiden wir Dinge, weil wir uns nicht vorstellen können, dass sie sich ändern? Verlassen eine Beziehung, eine Anstellung oder geben einen Traum endgültig auf. Gefühle können überwältigend sein, vor allem negative. Doch wir müssen uns nicht von ihnen leiten lassen, sondern dürfen auf Gottes Wort vertrauen. Der sagt in Jeremia 29,11: Denn mein Plan mit euch steht fest. Ich will euer Glück und nicht euer Unglück. Ich habe im Sinn, euch eine Zukunft zu schenken, wie ihr sie erhofft. Das sage ich, der Herr. Das sagt der Herr. Er will uns eine Zukunft schenken, voll von Hoffnung. Und das ist die Wahrheit, auch wenn unsere Gefühle manchmal etwas anderes sagen. Wir dürfen auf ihn vertrauen. Er hat noch viel Gutes für uns auf Lager und wir dürfen uns darauf freuen. Unser Input: Don't make permanent decisions in temporary situations.

Wir schauen gemeinsam in das Buch der Bücher, die Bibel. Es ist das meistverkaufte Buch weltweit. Als Jesus in Jerusalem einzog, geriet alles in helle Aufregung. Wer ist dieser Mann? Fragten die Leute in der Stadt. Das steht in der Bibel im Matthäusevangelium in Kapitel 21. Jesus war auf dem Weg nach Jerusalem. Die Jünger haben ein Eselfohlen zu ihm gebracht und er ist darauf in die Stadt geritten. Er war in der Gegend sehr bekannt und viele Leute haben sich über seine Ankunft gefreut. Sie haben ihn sozusagen als König und als Sohn Gottes bejubelt. Das hat natürlich durchaus Aufmerksamkeit erregt. Wer ist Jesus eigentlich für dich? Ist er für dich ein guter Lehrer, ein großer Theologe, der lebendige Gott? Welche Konsequenzen hat das für dein Leben? Denk doch mal darüber nach.

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0: Fasten, die Kraft des Verzichts. Warum ist die Selbstbeherrschung durchaus wichtig beim Fasten? Fragen wir doch Irene.
1: Wie man sich ja denken kann, braucht es natürlich ein gewisses Maß an Selbstbeherrschung, um nicht über den nächsten Kuchen herzufallen, wo ich mir vielleicht vorgenommen habe, ich esse nichts Süßes die nächsten Wochen. Und eine der Früchte des Geistes ist ja nun mal die Selbstbeherrschung. Und zwar die letzte Frucht des Geistes im Galaterbrief ist eben die Selbstbeherrschung. Und ja, darum kann man bitten, denn das ist nicht einfach und manchen Menschen fällt es nun mal wesentlich schwieriger wie anderen. Daher kann man wirklich definitiv darum bitten, um diese Gabe des Geistes, dass man sich selbst beherrschen kann. Ein guter Trick dabei ist, dass man zum Beispiel, also wenn man jetzt zum Beispiel einen Kaffee will, dass man auf die Uhr schaut und sagt, okay, ich versuche jetzt mal 10 Minuten das auszuhalten, dass ich keinen Kaffee trinke. Und also man schiebt sozusagen die Erfüllung der Lust mal ein bisschen nach hinten und sagt, nein, jetzt nicht. Aber vielleicht in 10 Minuten oder einer Viertelstunde. Dann tut man irgendwas anderes, versucht es nach hinten zu schieben. Und wenn es dann wirklich absolut scheinbar nicht mehr geht, dass man sich beherrschen kann, okay, dann nimmt man halt diesen Kuchen oder Kaffee oder was immer es ist. Aber man hat zumindest ein bisschen Zeit gewonnen. Und das ist schon mal eine Hilfe. Also es wird sicherlich sehr viele Unterschiede geben, wie selbstbeherrscht eine Person ist. Ich lade auf jeden Fall ein dazu, vorher dafür zu bitten und wirklich Gott mit hineinzunehmen und diese Frucht des Geistes wirklich zu bitten. Es ist ein wichtiges Training und bitte nicht zu früh aufgeben.
0: Irene Penz ist Psychotherapeutin und lebt im Großraum Wien.

Gib deinen Emotionen nicht die Macht, über den Verlauf deines Tages zu entscheiden. Kennst du das? Am Morgen klingelt der Wecker nicht, du hast verschlafen, das Brot ist schimmelig geworden und du hast kein frisches Gewand mehr im Kasten. Das sind eine dieser Tage, an denen ich selbst lieber im Bett bleiben wollen würde. Ich denke, der Tag ist gelaufen. Aber durch Gott kann ich mich in jedem Moment umentscheiden und trotzdem fröhlich sein. Meine Emotionen müssen mich nicht bestimmen. Ich kann meine Emotionen bestimmen. Gott sagt in der Bibel in Römer 8,28, eines aber wissen wir, alles trägt zum Besten derer bei, die Gott lieben. Sie sind ja in Übereinstimmung mit seinem Plan berufen. Ich kann in jeder Situation immer etwas lernen. Ich kann aktiv aus der Opferrolle aussteigen und den Blick auf das Gute in meinem Tag wenden. Wie entscheidest du dich heute?

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Zu Albert Einstein werden die meisten schon ein ziemlich deutliches Bild haben. Er gilt als einer der bedeutendsten Physiker aller Zeiten. Einsteins Hauptwerk, die Relativitätstheorie, machte ihn weltberühmt. Er war der Meinung, schau dir die Natur genau an und du wirst alles besser verstehen. Und auch wenn uns das oft nicht so bewusst ist, ist es genau das, was die Naturwissenschaft versucht. Das methodische Sammeln von Daten aus der Natur hat schon sehr viel Entwicklung mit sich gebracht. Aber was ist, wenn man einen Schritt zurückgeht? Bietet die Natur nicht viel mehr als die Basis für Forschung und Erklärung? Sie ist zum Beispiel unsere Grundlage für Essen, Trinken und Leben. Sie ist so vielseitig, dass für jeden etwas dabei ist. Sie bietet den idealen Rahmen zum Basteln für Kinder, für sportliche Aktivitäten von jungen Erwachsenen und schöne Spaziergänge für die älteren Generationen. Für mich ist die Natur kein unerschöpflicher Pool für wissenschaftliche Auseinandersetzung und daraus resultierende Formeln. Sie bietet Raum zum Atmen, Ermutigung durch schöne Eindrücke und regt wie nebenbei zum Träumen an. Was Einstein damit gemeint hat, dass man dadurch alles besser versteht, weiß ich ja nicht. Aber auf jeden Fall kann einen die Natur immer wieder daran erinnern, was im Leben wirklich zählt. Sie bringt uns dazu, kurz innezuhalten und kann uns lehren, im Moment zu leben. Auch in der Bibel wird das Bild der Natur für einen eindrucksvollen Vergleich verwendet. In Römer 1,20 steht, seit der Erschaffung der Welt haben die Menschen die Erde und den Himmel und alles gesehen, was Gott erschaffen hat, und können daran ihn, den unsichtbaren Gott, in seiner ewigen Macht und seinem göttlichen Wesen klar erkennen. Deshalb haben sie keine Entschuldigung dafür, von Gott nichts gewusst zu haben. Die Natur kann uns vieles spiegeln und erklären, doch vergiss nicht, dass die Schöpfung allen voran auf den Schöpfer selbst verweist und ihn verherrlicht. Und auch wenn die Natur die Basis dafür bietet, vieles zu erklären, sind wir dennoch Menschen und dürfen getrost das, was wir nicht verstehen, auch mal stehen lassen. Unser Input? Let nature bring you closer to God.

Wir schauen gemeinsam in das Buch der Bücher, die Bibel. Es ist das meistverkaufte Buch weltweit. Gott aber, der dem Seemann Saat und Brot schenkt, wird auch euch Saatgut geben. Er wird es wachsen lassen und dafür sorgen, dass das Gute, das ihr tut, Früchte trägt. Das steht in der Bibel im Neuen Testament im 2. Korintherbrief. Paulus schreibt in diesem Kapitel über Großzügigkeit. Er ermutigt die Korinther, großzügig zu sein und dadurch zu erleben, wie großzügig Gott ist. Genauso nämlich, wie Gott dafür sorgt, dass die Saat eines Bauern auf dem Feld aufgeht und Frucht bringt, so sorgt er auch dafür, dass der Mensch belohnt wird, wenn er Gutes tut. Wenn du zum Beispiel großzügig bist mit deiner Zeit, deinem Geld oder deiner Aufmerksamkeit, dann kannst du auch darauf vertrauen, dass Gott dich versorgt und dir sogar mehr schenkt.

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Wer bin ich? Was, oder besser, wer bestimmt meine Identität? Bin ich das, was andere von mir sagen, dass ich so bin? Werde ich durch den gesellschaftlichen Rahmen bestimmt, in den ich hineingeboren und in dem ich aufgewachsen bin? Was bestimme ich selbst und was gibt meine Umgebung vor? Kann ich meine Identität jederzeit ändern? Oder gibt es fixe Bestandteile, die unumkehrbar mein Ich ausmachen? In einer Gesellschaft, in der jeder aus seiner Perspektive denkt, werden die Grenzen der Identität scheinbar zusehends fließend und veränderlich. Der Einzelne nimmt immer mehr das Recht in Anspruch, über sich selbst zu verfügen. Ich bestimme selbst, wer ich bin. Der Frage nach der eigenen Identität hat sich auch der deutsche Theologe Dietrich Bonhoeffer genähert. In der Einsamkeit der Haft in Berlin-Tegel erlebte er eine innerliche Zwiespältigkeit. Seine Erfahrungen verarbeitete er 1944 in dem sehr persönlichen Gedicht »Wer bin ich?« Nach außen, in der Fremdwahrnehmung der Wärter und Mithäftlinge, war er gelassen und heiter und fest, frei und freundlich und klar, gleichmütig, lächelnd und stolz. In seiner Eigenwahrnehmung hingegen war er unruhig, krank, ringend, zitternd, ohnmächtig, bangend, müde, leer. Angesichts dieser gegensätzlichen Wahrnehmungen stellte er sich die Frage: Wer bin ich? Bin ich der oder jener? Bin ich heute dieser und morgen ein anderer? Bin ich beides zugleich? Bonhoeffer hat diese Spannung in eigentümlicher Art aufgelöst. Wer ich auch bin, du kennst mich. Dein bin ich, oh Gott. Nicht das zähe Ringen um die eigenen Vorstellungen von mir macht meine Identität aus. Entscheidend ist, dass Gott mich kennt und ich ihm gehöre. Ich kann mich ehrlich an ihn wenden, um eine ewig bleibende Identität zu gewinnen.

Mit jedem Mal, mit dem du dich selbst wertschätzt, zeigst du Gott, dass du seine Arbeit gut findest. Wer von uns kennt das nicht? Wir schauen in den Spiegel und es fallen uns 100 Dinge ein, die wir nicht an uns mögen. Aber fallen uns auch 100 Dinge ein, die wir mögen? Gott hat uns mit einer unglaublichen Liebe zum Detail geschaffen und wünscht sich, dass wir das erkennen können. Schon ganz zu Beginn der Schöpfung hat Gott immer wieder gesagt, und er sah, dass es gut war. Er hat alles gut geschaffen. Gott irrt sich nicht und macht keinen Fehler. Schreibe heute 10 Dinge auf, von denen du weißt, das hat Gott gut an dir gemacht.

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1: Norman Vincent Peale war in den 90ern ein berühmter New Yorker Pfarrer, der vor allem für seine Lehre des positiven Denkens bekannt war. Er sagte, ändere deine Gedanken und du änderst dein Leben. Also eines mal vorweg. Ich glaube nicht, dass man aus eigener Kraft all seine Lebensumstände ändern kann, nur weil man positiv denkt. Und ich glaube auch nicht, dass mir das sehr viel Spaß machen würde. Dann müsste ich mir bei jedem schlechten Gedanken denken, oh je, jetzt passiert gleich was Schlimmes. Nein, danke. So viel Macht will ich gar nicht. Ich weiß aber auch, dass man nur durchs Ändern seiner Perspektive vieles bewirken kann. Fängt man an, auf die Dinge zu schauen, für die man dankbar ist, statt auf alles, was man noch nicht erreicht hat, wird man viel glücklicher. Aber auch das schaffe ich aus eigener Kraft nicht immer. Ich weiß aber zwei Dinge, die mich da sehr entlasten. Nummer uno, Gott will mir dabei helfen, richtig zu denken. Yep, unsere Gedanken beeinflussen vieles, aber wir haben nicht immer die Macht, die unter die Kontrolle zu bringen. Dabei kann der Heilige Geist helfen. In der Bibel steht, alles menschliche Denken nehmen wir gefangen und unterstellen es Christus, weil wir ihm gehorchen wollen. Wir können Jesus darum bitten, unsere Gedanken in Ordnung zu bringen, also sie eben ihm unterstellen. Nummer duo, das Wort Gottes selbst hat die Kraft, unsere Gedanken zu verändern. Wir können in der Bibel lesen, dass es selbst unsere Gedanken erneuert und wir dadurch Gottes Willen kennenlernen. Also, kein Stress. Auch wenn du mal nicht so positiv denken kannst, das passiert uns allen mal. Unser Input für heute: Think right with God's help.

Wir schauen gemeinsam in das Buch der Bücher, die Bibel. Es ist das meistverkaufte Buch weltweit. Jetzt schauen wir in das Lukas-Evangelium, Kapitel 12. Eins ist euch doch klar, wenn der Hausherr wüsste, wann ein Dieb bei ihm einbrechen will, würde er sich vor dem Einbrecher schützen. Seid also zu jeder Zeit bereit, denn der Menschensohn wird gerade dann kommen, wenn ihr am wenigsten damit rechnet. Was lösen diese Worte in dir aus?

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Suchst du Streit? Ich war an diesem Wochenende auf Tour gewesen und wieder einmal 9 Stunden im Auto gesessen. Und es waren 9 mühsame Stunden, denn die Fahrt ging von Deutschland nach Österreich. Doch hier staut es sich an einem schönen Sommertag immer. Und meist einfach nur, weil Menschen den schönen Bodensee bewundern und statt 100 einfach 70 oder gar 60 fahren. Da wird meine Geduld ganz schön strapaziert. Ehrlich gesagt würde ich da am liebsten hupen und drängeln. Huch. Jahrelang hatte ich einen Werbedeal mit einem Autohaus und mein Auto war völlig beschriftet mit meinem Namen und Foto. Das hatte mich in solchen Momenten immer gerettet. Und ich blieb brav. Heute steht lediglich Liebe ist lauter auf meinem Auto. Viel weniger und doch genug. Es ist ein Satz, für den ich mich bei meinem letzten Album entschieden habe. Ein Satz, der nun über meinem Leben steht. Ein Satz, zu dem mich die Bibel inspiriert hat, in der steht: Wichtiger als alles andere ist die Liebe. Wenn ihr sie habt, wird euch nichts fehlen. Kolosser 3,14. In diesem Moment könnte ich mich also dafür entscheiden, den Satz zu ignorieren und meinem Frust freien Lauf zu lassen. Doch was würde passieren? Es würde sicher in einem Streit enden und beide würden genervt und verärgert weiterfahren. Oder ich entscheide mich für die Liebe, wie es auf meinem Auto steht. Vielleicht verliere ich dann Zeit. Doch viel schlimmer wäre es, meine Freude durch einen Streit zu verlieren, nicht wahr? Das ist jetzt ein Beispiel von der Straße. Doch kann es sein, dass du gerade nicht mehr glücklich bist, weil du dich gegen die Liebe und für einen Streit entschieden hast? Ein freundliches Wort schenkt Freude am Leben. Sprüche 15,4. Streit nimmt dir die Freude, die dir die Liebe gern geben würde. Vergiss nicht, es ist nicht leicht, doch alles wert. Wo keine Liebe ist, kannst du Liebe hineinbringen. Danke, dass du das tust. Danke, dass du heute einen Unterschied bewirkst. Danke für dich.

Nimm die großen Herausforderungen des heutigen Tages mit einem Lächeln an und du wirst staunend erkennen, wie viel Veränderung alleine ein Lächeln bewirken kann. Freude, habe ich gemerkt, ist die größte Waffe gegen den Satan. Auch wenn ich kämpfen muss, wenn ich in den Herausforderungen etwas Positives sehen kann, dann habe ich schon gewonnen. In Römer 11,36 sagt Gott über sich: Er ist es, von dem alles kommt, durch den alles besteht und in dem alles sein Ziel hat. Ich freue mich über Herausforderungen, weil ich weiß, Gott traut sie mir zu. Er wünscht sich, dass ich in den Situationen etwas lerne und dass ich sie mit offenem Herzen annehme. Und ich denke, so geht Gott auch mit dir um. Er kennt dich durch und durch und weiß, was er dir für Aufgaben für dein Leben geben kann. Also, nimm die großen Herausforderungen des Tages mit einem Lächeln an.

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Stevie Wonder ist sicher einigen bekannt. Er ist ein amerikanischer Soul- und Popsänger, Komponist, Multiinstrumentalist sowie Produzent. Er sagte: Meine Mutter war meine beste Lehrerin. Sie lehrte mich Mitgefühl, Liebe und Furchtlosigkeit. Wenn Liebe so süß ist wie eine Blume, war meine Mutter diese süße Blume der Liebe. Dieses Zitat finde ich richtig berührend. Dabei geht es nicht darum, ein perfektes Vorbild sein zu müssen, um eine ideale Lehrperson zu sein, sondern es geht um das Herz, um Eigenschaften, die eine Basis für Vertrauen bilden, damit der andere sich entfalten kann. Mitfühlend, liebevoll und furchtlos sind nicht an die Rolle der Mutter gebunden. Auch du kannst genau diesen bereichernden Platz im Leben eines anderen einnehmen. Ist es nicht genial, dass jeder von uns die Möglichkeit hat, im Leben eines anderen etwas zu bewirken? Vertrauen ermöglicht in jeder Beziehung das Wachsen. Dabei müssen es nicht genau diese Charaktereigenschaften sein, die das Vertrauen hervorbringen. Es ist einfach wertvoll und besonders, jemanden in seinem Leben zu haben, von dem man spürt, dass er oder sie für mich ist. Jemanden, der über die Umstände hinweg mein Herz in den Mittelpunkt stellt. Bei mir setzt das unglaubliche Kapazitäten frei, wenn ich weiß, dass jemand hinter mir steht. Das bedeutet nicht, dass diese Person alles gutheißen muss, was ich tue. Ein liebevolles Herz ist die Basis für Ermutigung und Ermahnung. Gerade die Geborgenheit und das Gefühl, wirklich angenommen zu sein, will Gott uns in unserem Leben schenken. Er weiß, dass er uns damit das Fundament für das größtmögliche Wachstum gibt. In Jesaja 60,16 spricht Gott seine Fürsorge dem Volk Israel zu, wie eine Mutter ihrem Kind. Die Völker und ihre Könige werden für dich sorgen, wie eine Mutter für ihren Säugling. Dann wirst du erkennen, dass ich der Herr, dein Retter bin, der dich befreit, der starke Gott Israels. Er will sein Volk ermutigen und daran erinnern, dass er selbst mit ihm ist, ihm Kraft und Mut gibt. Auch dir will der Schöpfer von Himmel und Erde den Rücken stärken. Du darfst darauf vertrauen. Unser Input: God has your back.

Wir schauen gemeinsam in das Buch der Bücher, die Bibel. Es ist das meistverkaufte Buch weltweit. Denn wer bittet, der bekommt. Wer sucht, der findet. Und wer anklopft, dem wird geöffnet. Das steht in der Bibel im Lukas-Evangelium Kapitel 11. Dieser Satz stammt von Jesus. Er sprach mit seinen Jüngern über das Gebet. Dabei erzählte Jesus ihnen eine Geschichte von einem Mann, der nachts so lange an die Tür seines Nachbarn klopfte, bis dieser ihm endlich die Tür geöffnet hatte. Genauso beharrlich dürfen wir unsere Gebete an Gott richten. Denn wer bittet, der bekommt, wer sucht, der findet und wer anklopft, dem wird aufgetan. Wofür möchtest du mit dieser Ausdauer beten?

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Charles Colson. Der Vollstrecker wird Christ. Charles Wendell Colson wurde am 16. Oktober 1931 in Boston geboren. Nach einer kurzen Karriere als Kleinkrimineller und Gangster schloss er ein Studium der Rechtswissenschaft mit Auszeichnungen ab. Colsons berufliche Karriere erreichte ihren Höhepunkt, als er dann als Sonderberater für den Präsidenten Richard Nixon arbeitete. Er tat alles für seinen Präsidenten und war ihm treu ergeben. Doch als 1972 die Watergate-Affäre aufflog, die versuchte, die damalige Präsidentschaftswahlen zu manipulieren, wurde Colson wegen seiner Verwicklung in den Skandal angeklagt und verurteilt. Während seiner Haftstrafe erhielt der einstige Sonderberater Zugang zu christlicher Literatur und bekam dadurch Interesse am Bibellesen. Er erlebte eine radikale Veränderung in seinem Leben und begann, sich für die Rechte von Gefangenen und die Reform des Strafvollzugssystems einzusetzen. Nach seiner Freilassung gründete Colson die Organisation Prison Fellowship, die sich der Unterstützung von Strafgefangenen und der Rehabilitation von Ex-Häftlingen widmete. Er wurde zu einem bedeutenden evangelikalen Christen und war bekannt für seine Arbeit in der Gefängnisreform und für seine Bemühungen, Christus den Gefangenen zu verkündigen. Einmal sagte er: „Christus verändert Menschen. Die Welt verändert sich nicht." Colson hatte erkannt, dass nicht ein feiner Anzug, Macht, Berühmtheit oder Ansehen echte Veränderungen bringt, sondern allein die Begegnung mit Jesus Christus. Es braucht nicht erst eine Gefängniszelle, um einen Blick in die Bibel zu wagen. Denn sie lädt in Matthäus 7, Vers 8 jeden ein. Denn jeder, der bittet, empfängt. Und wer sucht, der findet. Und wer anklopft, dem wird aufgetan.

Erfolgreich sein ist viel, glücklich sein ist mehr. Manchmal denken wir, dass es das Beste ist, wenn wir Anerkennung bekommen, gesehen werden und erfolgreich sind. Aber was bleibt dabei oft auf der Strecke? Wir vernachlässigen vielleicht Familie, Freunde, haben keine Zeit, links und rechts zu schauen und könnten auch oftmals etwas vergessen. Glücklich zu sein ist noch viel wertvoller. In Matthäus 6,33 verspricht Gott: Trachtet zuerst nach dem Reich Gottes und nach seiner Gerechtigkeit, dann wird euch das alles zufallen. Er sagt, wenn ich ihn zu meiner Priorität mache, dann wird er mir alles andere dazugeben. Das ist meine Erwartung. Deswegen entscheide ich mich heute für Gott als meine Nummer 1. Und du?

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Herbert Spencer war ein englischer Philosoph und Soziologe. Er sagte, das große Ziel von Ausbildung ist nicht Wissen, sondern Handeln. Kennt ihr die Aussage, wenn man mit jemandem darüber redet, was er in einer Situation tun sollte, und er meint dann, ja, ich weiß eh, aber... Aha, du weißt es also, tust es aber nicht. In dem Fall braucht man sich eigentlich nicht darüber aufzuregen, dass sich nichts ändert oder überhaupt über die Situation. Wenn man die Lösung schon weiß, gibt es keinen anderen logischen Weg, als sie durchzuführen. Wenn und aber helfen da nicht. Auch Jesus hat das seinen Jüngern gesagt. Er hat 3 Jahre mit ihnen verbracht und ihnen gelehrt, wie sie leben sollen. Am Ende seines Dienstes sagt er, ihr wisst jetzt all diese Dinge. Glücklich wird man euch nennen, wenn ihr auch danach handelt. Das Wissen alleine verändert nichts. Nur das Tun bringt auch Frucht mit sich. Es gibt sogar eine Bibelstelle, die sagt, wenn wir es nur wissen, aber nicht ausführen, betrügen wir uns nur selbst. Habe ich zum Beispiel schon gehört, dass man vergeben soll und habe trotzdem 14 Ausreden, warum das in meinem bestimmten Fall sicher nicht relevant ist, wird mir das nichts helfen. Und auch Gott wird erst eingreifen, wenn wir der Wahrheit ins Gesicht blicken. Aber solange Ausreden uns davon abhalten, das Richtige zu tun, wird Gott geduldig warten. Man kann Gott auch einfach sagen, dass man es nicht aus eigener Kraft schafft, aber möchte, und er wird einem helfen. Er wird uns immer segnen dafür, nach seinem Willen handeln zu wollen, und kommt uns auf halbem Weg entgegen. Doch erst ist unsere Initiative gefragt, manchmal auch einfach im Gebet. Und dann wird Gott den nächsten Schritt zeigen. Unser Input: Don't just know it, do it.

Wir schauen gemeinsam in das Buch der Bücher, die Bibel. Es ist das meistverkaufte Buch weltweit. Wenn das geschehen ist, will ich der Herr alle Menschen mit meinem Geist erfüllen. Eure Söhne und Töchter werden aus göttlicher Eingebung reden. Die alten Männer werden bedeutungsvolle Träume haben und die jungen Männer Visionen. Das steht in der Bibel im Buch Joel, Kapitel 3. Diese Worte stammen vom Propheten Joel aus dem Alten Testament, circa 800 Jahre vor der Geburt von Jesus. Zu dieser Zeit haben die Menschen den Heiligen Geist noch nicht gekannt. Nur wenige Frauen und Männer waren zu dieser Zeit schon von Gottes Geist erfüllt und konnten so Gottes Wort weitergeben. Das waren dann sogenannte hochrangige Persönlichkeiten wie Richter, Könige oder eben Propheten. Doch Joel prophezeit, dass eines Tages Gott sein Volk wieder sammeln wird und dann wird Gott alle Menschen mit seinem Geist füllen. Was für ein unglaubliches Versprechen, oder? Und Joel hat Recht behalten, denn heute hat jeder, der an Jesus glaubt, Zugang zum Vater und zum Heiligen Geist. An Pfingsten kam der Heilige Geist ja deutlich sichtbar auf alle Gläubigen. So können wir auch heute Träume und Visionen von Gott erhalten. Hast du das auch schon erlebt?

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1: Fasten, die Kraft des Verzichts. Was ist, wenn ich das Fasten nicht durchhalte? Fragen wir doch Irene.
2: Dann würde ich sagen, dann ist das jetzt auch nicht schlimm. Also wie bei jeder Sache, die man sich vornimmt und nicht schafft, ist das jetzt natürlich nicht der Weltuntergang. Man kann natürlich sagen, okay, ich habe das jetzt nicht geschafft und ich stehe auf und versuche es weiter. Und morgen dann einfach wieder nach Plan nicht zu essen oder viel, viel weniger zu essen oder viel weniger Alkohol zu trinken oder die Zigaretten wegzulassen oder was immer es eben ist. Ich stehe auf und gehe weiter und verdamme mich nicht, das hilft überhaupt niemandem weiter, sondern fange vielleicht einfach wieder von vorne an und nehme diesen einen Ausrutscher quasi vielleicht als Lernschritt und überlege mir, was könnte ich beim nächsten Mal besser machen, dass das nicht passiert. Das wäre eine Option.
1: Irene Penz ist Psychotherapeutin und lebt im Großraum.

Das Verborgene versteckt sich gar nicht vor dir. Es kann und will von dir gefunden werden. Das Sichtbare allerdings ist oft nicht das, wonach du suchst. Manchmal ist es auch das, was das Verborgene verdeckt und versteckt. Gott liebt eine Frage am allermeisten. Wenn wir uns nämlich fragen, Gott, wie bist du? Lass mich dich erkennen, ich suche dich. Er verspricht in Jeremia 29, 13 bis 14, ihr werdet mich suchen und finden, denn wenn ihr mich von ganzem Herzen suchen werdet, so will ich mich von euch finden lassen, spricht der Herr. Er will sich so gerne offenbaren, deswegen hat er uns auch die Bibel gegeben, damit wir nach ihm forschen können. Er versteckt sich nicht vor dir. Fokussiere dich heute bewusst darauf, Gott in seinem Wort zu begegnen. Hinter jeder Zeile kannst du seine Liebe zu dir entdecken.

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Erich Fromm war ein deutsch-US-amerikanischer Psychoanalytiker, Philosoph und Sozialpsychologe. Viele seiner Bücher wurden zu Bestsellern und auch außerhalb der Fachwelt diskutiert, wie die Kunst des Liebens und Haben oder Sein. Fromm meinte, Kreativität erfordert den Mut, Sicherheiten auszulassen. Ich finde, Kreativität ist auf vielen Ebenen eine echte Herausforderung. Zuerst mal muss man sich selbst zutrauen, etwas Neues zu wagen oder querzudenken. Verstecken und kleinmachen ist völlig kontraproduktiv. Man muss bei der Umsetzung mitunter Fehler in Kauf nehmen. Und auch die Unberechenbarkeit in der Durchführung und des Ergebnisses darf uns nicht am Weitermachen hindern. Wenn ich mich mutig zu dem Entschluss durchgerungen habe, etwas anders zu tun oder zu denken und auch während des Entstehungsprozesses nicht aufgegeben habe, kann es immer noch passieren, dass niemand die Neuschaffung anerkennt oder würdigt. Unabhängig davon, ob es eine super Idee oder ein zweifelhafter Gedanke war. Wenn man etwas Neues schafft, hat man keine Garantie, dass es zu dem Ergebnis führt, das man sich vorgestellt hat. Leider weder beim Endprodukt noch bei der allgemeinen Resonanz. Manchen Menschen fällt das leichter. Die sind so erfüllt während ihrer kreativen Schaffensphase, dass sie all diese Zweifel überspringen und sich beglückt entschließen, planen und präsentieren. Wer kreativ ist, zeigt auch immer ein Stück seines Herzens. Und das erfordert nicht nur Mut, sondern auch Vertrauen. Vertrauen zu uns selbst und zu Gott, dass er uns mit viel Liebe geschaffen hat und wir uns ruhig auch mal neue Wege zutrauen dürfen. Wie auch in Esra 7,28 steht, und so fasste ich Mut, weil die Hand des Herrn meines Gottes über mir war. Trau dich, zu dem zu stehen, was Gott in dein Herz gelegt hat. Unser Input: Have the courage to be creative.

Fühlst du dich auch manchmal unsicher? Stellst dir die Frage, was bringt eigentlich die Zukunft? Gerade in solchen Zeiten ist die Hoffnung unser Anker. Sei dir bewusst, dass du auf Jesus hoffen und auch vertrauen darfst. Er ist der Fels, auf den wir bauen können, wenn alles andere wankt. Lass uns heute doch bewusst an dieser Hoffnung festhalten und sie in die Welt raustragen. Denn die Hoffnung und der Glaube an Jesus sind das Licht, das auch in der dunkelsten Nacht leuchtet.

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Suchst du Streit? Ich war an diesem Wochenende auf Tour gewesen und wieder einmal 9 Stunden im Auto gesessen. Und es waren 9 mühsame Stunden, denn die Fahrt ging von Deutschland nach Österreich. Doch hier staut es sich an einem schönen Sommertag immer. Und meist einfach nur, weil Menschen den schönen Bodensee bewundern und statt 100 einfach 70 oder gar 60 fahren. Da wird meine Geduld ganz schön strapaziert. Ehrlich gesagt würde ich da am liebsten hupen und drängeln. Huch. Jahrelang hatte ich einen Werbedeal mit einem Autohaus und mein Auto war völlig beschriftet mit meinem Namen und Foto. Das hatte mich in solchen Momenten immer gerettet und ich blieb brav. Heute steht lediglich Liebe ist lauter auf meinem Auto. Viel weniger und doch genug. Es ist ein Satz, für den ich mich bei meinem letzten Album entschieden habe. Ein Satz, der nun über meinem Leben steht. Ein Satz, zu dem mich die Bibel inspiriert hat, in der steht: Wichtiger als alles andere ist die Liebe. Wenn ihr sie habt, wird euch nichts fehlen. Kolosser 3,14. In diesem Moment könnte ich mich also dafür entscheiden, den Satz zu ignorieren und meinem Frust freien Lauf zu lassen. Doch was würde passieren? Es würde sicher in einem Streit enden und beide würden genervt und verärgert weiterfahren. Oder ich entscheide mich für die Liebe, wie es auf meinem Auto steht. Vielleicht verliere ich dann Zeit, doch viel schlimmer wäre es, meine Freude durch einen Streit zu verlieren, nicht wahr? Das ist jetzt ein Beispiel von der Straße. Doch kann es sein, dass du gerade nicht mehr glücklich bist, weil du dich gegen die Liebe und für einen Streit entschieden hast? Ein freundliches Wort schenkt Freude am Leben. Sprüche 15,4. Streit nimmt dir die Freude, die dir die Liebe gern geben würde. Vergiss nicht, es ist nicht leicht, doch alles wert. Wo keine Liebe ist, kannst du Liebe hineinbringen. Danke, dass du das tust. Danke, dass du heute einen Unterschied bewirkst. Danke für dich.

haben wir schon gemeinsam in das Buch der Bücher, die Bibel. Es ist das meistverkaufte Buch weltweit. Jetzt schauen wir in das Buch der Sprüche, Kapitel 22. Der Kluge sieht das Unglück kommen und bringt sich in Sicherheit. Ein Unerfahrener läuft hinein und muss die Folgen tragen. Wer Ehrfurcht vor dem Herrn hat und ihm gehorcht, der empfängt Reichtum, Anerkennung und Leben. Der Weg hinterlistiger Menschen ist voller Dornen und Schlingen. Wer sein Leben liebt, hält sich von ihm fern. Schon mal darüber nachgedacht?

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wichtig, wie andere dich sehen. Es ist wichtig, wie Gott dich sieht. In letzter Zeit habe ich öfter mit meinen Freundinnen darüber geredet, was Schönheit bedeutet und wie Gott das gemeint hat. So unterschiedliche Wahrnehmungen, Gedankenströme, Schönheitsideale, Trends, die sich immer wieder von Zeit zu Zeit ändern. Man kann sich schon wirklich sehr beeinflussen lassen von allem Äußeren, was man sieht. Und in diesem ganzen Überangebot, was die Welt zu bieten hat, kann man sich schnell verlieren. Aber eines, was ich in den Gesprächen bemerkt habe, ist, was wir Menschen als schön bezeichnen, ist so unterschiedlich wie jeder Mensch auf dieser Erde selbst. Wir sind einzigartig gemacht von Gott und so einzigartig ist auch unser Geschmack. Deshalb bringt es gar nichts und vor allem keinen Frieden, wenn wir uns vergleichen oder uns auf die Meinungen anderer zu unserem Aussehen verlassen. Unser Schöpfer hingegen, Gott persönlich, kennt uns wirklich bis ins kleinste Detail. Hast du schon mal ganz genau unsere Schöpfungsgeschichte gelesen? Hier erschafft Gott nach und nach unsere Welt und als krönenden Abschluss den Menschen. Zu allem, was Gott geschaffen hatte, sagte er, dass es gut war, als er es gesehen hatte. Aber über den Menschen sagt er in 1. Mose 1, 31, dass es sehr gut war, was er geschaffen hatte. Gott sieht uns wirklich als vollkommenen Abschluss seiner Schöpfung, die Kirsche auf der Sahnehaube, das Beste vom Besten. Hier habe ich gemerkt, seine Meinung über mich stellt alle anderen Meinungen weit in den Schatten. Egal, was die Welt als schön findet, immer wieder wird es sich ändern, neue Trends werden aufkommen, aber Gottes Meinung über mich wird sich niemals ändern. Auch über dich nicht. Es ist nur wichtig, wie Gott dich sieht.

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Wir schauen gemeinsam in das Buch der Bücher, die Bibel. Es ist das meistverkaufte Buch weltweit. Ja, hoch und erhaben ist der Herr und doch achtet er auf den Bescheidenen. Den Hochmütigen aber durchschaut er schon von Ferne. Das steht in der Bibel in den Psalmen. Unser Gott ist groß und mächtig. Er hat die ganze Welt erschaffen und hält sie in seinen Händen. Trotzdem kennt er jeden einzelnen Menschen und sieht ihn. Vor Gott musst du dich nicht erst beweisen, du musst dich schon gar nicht auf eine Bühne stellen oder erst Karriere machen. Im Gegenteil, Stolz und Selbstüberschätzung trennen uns sogar von Gott. Gott kennt und er liebt dich und er sieht dich. Fühlst du dich manchmal klein und übersehen? Dann ist vielleicht genau dieser Vers heute eine Ermutigung für dich. Gott sieht und er liebt dich.

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Eintrittskarte mit Kurzvergnügen. 60 Tage nach Heiligabend war es endlich soweit. Lange hatten Manuela und ihre Töchter diesem Tag entgegengefiebert, dem Tag der Einlösung ihrer Weihnachtsgeschenkgutscheine. Gemeinsam mit ihren Töchtern saß Manuela in einer der Sitzreihen des Musicaltheaters. Um 14.30 Uhr öffnete sich endlich der Vorhang. Gespannt verfolgten sie die erlebnisreiche, 2,5-stündige Inszenierung. Am Ende fiel der Vorhang und das begeisterte Publikum applaudierte. Es war wirklich ein toller Nachmittag. Einige Tage später fiel Manuelas Blick zu Hause auf die Eintrittskarten für das Musical. Was nutzten sie ihr jetzt noch? Wochenlang hatten sie sich auf dieses besondere Ereignis gefreut. Und nun war es schon wieder vorbei. Melancholisch gestimmt warf Manuela die Tickets in den Papierkorb. Außer der schönen Erinnerung ist Manuela nichts mehr von dieser Veranstaltung geblieben, um die ihre Gedanken so lange gekreist waren. Alles Schöne auf dieser Welt vergeht, meistens sogar sehr schnell. Gerade Ereignisse, auf die wir uns schon lange gefreut haben, gehen schnell vorüber. Was bleibt? Ich bin so froh, dass ich durch meinen Glauben an Jesus Christus eine Eintrittskarte in den Himmel bekommen habe. Weil Jesus den Preis für meine Schuld bezahlte, habe ich die Gewissheit, dass ich nach meinem Tod die Augen in Gottes Herrlichkeit öffnen werde. Ich werde dein Angesicht schauen in Gerechtigkeit, werde gesättigt werden, wenn ich erwache mit deinem Bild, heißt es im Psalm 17, Vers 15. Die Freude des Himmels ist nicht nach wenigen Stunden wieder vorbei, sondern dauert eine ganze Ewigkeit. Man wird nicht am Ende der Veranstaltung nach Hause geschickt, sondern darf für immer bleiben. Wie dankbar bin ich, diese Eintrittskarte in die ewige Freude zu besitzen.

Wenn uns jemand verletzt hat, das kann durchaus schon mal richtig schmerzhaft sein, demjenigen zu vergeben. Aber ich habe ja gelernt, dass Vergebung vor allem mich selbst befreit. Eine Situation, die mich lang belastet hat, konnte ich endlich loslassen, als ich bereit war zu vergeben. Das hat mich spürbar erleichtert. Wem willst du heute ganz bewusst vergeben?

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George Washington meinte, es ist viel besser, alleine zu sein, als in schlechter Gesellschaft. Denkt ihr das auch? Manche Leute kriegen ja bei dem Gedanken, sich mal alleine zu beschäftigen, die Krise. Natürlich nicht jeder. Es gibt ja auch Persönlichkeiten, die man aus dem Haus zerren muss, die eigentlich gerne immer alleine wären. Aber die lassen wir jetzt mal außen vor. Denkt ihr oft darüber nach, mit wem ihr eigentlich so eure Zeit verbringt? Und ist das wichtig? Trifft man nicht sowieso seine eigenen Entscheidungen und die Meinung von Freunden und Bekannten beeinflusst nur bedingt? Also die Bibel sagt das gar nicht. In 1. Korinther heißt es, lasst euch nicht täuschen. Schlechter Umgang verdirbt auch den besten Charakter. Wowie. Da kommt man vielleicht doch ins Grübeln. Man sagt ja, man wird, was man isst, aber man wird auch, mit wem man sich abgibt. Sind die Freunde, die ich wähle, wirklich Menschen, von denen ich etwas lernen kann? Zu denen ich aufblicke? Oder habe ich die gleichen Freundschaften seit der Volksschule? Und eigentlich noch nicht darüber nachgedacht, dass mich manche von diesen Beziehungen eher weiter weg von Gott führen, anstatt zu ihm hin. Vielleicht ist es dann an der Zeit, die Wichtigkeit dieser Beziehungen zu überdenken. Und eventuell wäre es wirklich besser, den Weg ein Stück alleine zu gehen, anstatt sich auf einem Weg aufzuhalten, auf dem man gar nicht sein möchte. Wenn wir lernen, auch Zeit alleine gut zu gestalten, das geht ja mit Sport, Musik und auch guten Filmen, dann befinden wir uns auch nie in der Lage, dass wir eine Beziehung nur aufrechterhalten, weil wir auf sie angewiesen sind, sondern können Freundschaften mit Bedacht wählen. Dann hat sicher auch unser Gegenüber mehr Freude mit uns. Darum unser Input. 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

Wir schauen gemeinsam in das Buch der Bücher, die Bibel. Es ist das meistverkaufte Buch weltweit. Jetzt schauen wir in das Buch Jesaja Kapitel 25. Herr, du bist mein Gott. Ich lobe dich und preise deinen Namen, denn du vollbringst wunderbare Taten. Was du vor langer Zeit beschlossen hast, das hast du in großer Treue ausgeführt. Was lösen diese Worte in dir aus? Denk darüber doch mal nach.

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Suchst du Streit? Ich war an diesem Wochenende auf Tour gewesen und wieder einmal 9 Stunden im Auto gesessen. Und es waren 9 mühsame Stunden, denn die Fahrt ging von Deutschland nach Österreich. Doch hier staut es sich an einem schönen Sommertag immer. Und meist einfach nur, weil Menschen den schönen Bodensee bewundern und statt 100 einfach 70 oder gar 60 fahren. Da wird meine Geduld ganz schön strapaziert. Ehrlich gesagt würde ich da am liebsten hupen und drängeln. Huch. Jahrelang hatte ich einen Werbedeal mit einem Autohaus und mein Auto war völlig beschriftet mit meinem Namen und Foto. Das hatte mich in solchen Momenten immer gerettet. Und ich blieb brav. Heute steht lediglich Liebe ist lauter auf meinem Auto. Viel weniger und doch genug. Es ist ein Satz, für den ich mich bei meinem letzten Album entschieden habe. Ein Satz, der nun über meinem Leben steht. Ein Satz, zu dem mich die Bibel inspiriert hat, in der steht: Wichtiger als alles andere ist die Liebe. Wenn ihr sie habt, wird euch nichts fehlen. Kolosser 3,14. In diesem Moment könnte ich mich also dafür entscheiden, den Satz zu ignorieren und meinem Frust freien Lauf zu lassen. Doch was würde passieren? Es würde sicher in einem Streit enden. Und beide würden genervt und verärgert weiterfahren. Oder ich entscheide mich für die Liebe, wie es auf meinem Auto steht. Vielleicht verliere ich dann Zeit. Doch viel schlimmer wäre es, meine Freude durch einen Streit zu verlieren, nicht wahr? Das ist jetzt ein Beispiel von der Straße. Doch kann es sein, dass du gerade nicht mehr glücklich bist, weil du dich gegen die Liebe und für einen Streit entschieden hast? Ein freundliches Wort schenkt Freude am Leben. Sprüche 15,4. Streit nimmt dir die Freude, die dir die Liebe gern geben würde. Vergiss nicht, es ist nicht leicht, doch alles wert. Wo keine Liebe ist, kannst du Liebe hineinbringen. Danke, dass du das tust. Danke, dass du heute einen Unterschied bewirkst. Danke für dich.

Dein Wert sinkt oder steigt nicht abhängig von dem, was Menschen über dich sagen, ob sie dich loben oder ob sie dich fertig machen. Dein Wert ist und bleibt dein Wert. Und dieser ist unbezahlbar. Für mich ist es manchmal gar nicht so leicht, dass ich diesen Wert erkennen kann. Durch so viele andere Faktoren lasse ich mich beeinflussen. Geld, Anerkennung, Liebe. Aber eines habe ich im Leben mit Gott bemerkt. Wenn er selbst sein Leben gegeben hat für mich, dann habe ich den unfassbar höchsten Wert überhaupt. In Römer 5,8 sagt Paulus, Gott hingegen beweist uns seine Liebe dadurch, dass Christus für uns starb, als wir noch Sünder waren. Gott liebt dich so sehr, dass er seinen Sohn für dich geopfert hat, damit du frei sein und leben kannst. Und er ist nicht für dich gestorben, als du alles richtig gemacht hast, sondern am höchsten Punkt deiner Sünde. Diese Verheißung spendet mir sehr viel Trost und lässt mich in meinem Selbstwert auftanken, wenn ich ihn mal wieder vergessen habe. Dich auch?

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Leroy Eldridge Cleaver war ein amerikanischer Schriftsteller. Sein wichtigstes Werk erschien 1967 und ist die Essay- und Briefsammlung Seele auf Eis. Er ist der Meinung, zu viel Übereinstimmung verhindert ein langes Gespräch. Meine erste Überlegung dazu war, naja, eine Plauderei, bei der jeder dem anderen recht gibt, würde wirklich schnell verebben. Aber manchmal läuft sie trotzdem weiter. Es gibt Freundinnen, mit denen ich einiges gemeinsam habe und trotz gleicher Meinungen können wir uns sehr lange unterhalten. Obwohl wir beide vielleicht zum selben Schluss gekommen sind, haben uns doch ganz andere Wege dorthin geführt. Die getroffenen Entscheidungen und die prägenden Erfahrungen bringen viele unterschiedliche Details mit sich und bringen neue Perspektiven in die Unterhaltung. Auch wenn unser Gesprächspartner grundsätzlich mit uns übereinstimmt, zahlt es sich aus, nach Einzelheiten zu fragen. Interessiert man sich dafür, wie die Meinung des anderen entstanden ist, wird das auch stückchenweise unser Bild von der anderen Person ergänzen und uns selber weiterbringen. Jeder hat einen eigenen Umgang und wir können uns gegenseitig bereichern, unabhängig davon, ob wir die gleiche Meinung haben oder eine andere. Denn wenn wir etwas mit Sicherheit wissen, dann ist es, dass jede Lebensgeschichte anders ist und es viel gibt, das wir dem anderen mitgeben können. Manchmal bieten gerade die Gemeinsamkeiten eine wertvolle Basis, um draufzukommen, wie unterschiedlich jeder von uns ist. Gott will auch Gemeinschaft mit uns und die Meinung mit uns austauschen. Im 1. Korinther 1,9 steht, er selbst hat euch ja zur Gemeinschaft mit seinem Sohn, unseren Herrn Jesus Christus, berufen. Jedes Detail unseres Lebens dürfen wir mit ihm besprechen. Alles interessiert ihn. Dabei dürfen wir ehrlich sagen, was wir uns denken. Er will keine Distanz, sondern eine persönliche Beziehung mit uns. Ob wir nun schon völlig mit ihm übereinstimmen oder ob es Bereiche gibt, in denen er uns noch etwas lehren kann. Unser Input: God wants a personal relationship with you.

Wir schauen gemeinsam in das Buch der Bücher, die Bibel. Es ist das meistverkaufte Buch weltweit. Denn der Lohn der Sünde ist der Tod, das unverdiente Geschenk Gottes dagegen ist das ewige Leben durch Christus Jesus, unseren Herrn. Das steht in der Bibel im Römerbrief in Kapitel 6. Paulus schreibt in diesem Absatz darüber, was es bedeutet, mit Jesus als Herrn zu leben. Er macht ganz klar, dass es einen großen Unterschied zwischen dem Leben ohne Jesus und mit Jesus gibt. Gott schenkt uns durch Jesus nämlich ewiges Leben mit ihm. Ohne Jesus wartet auf jeden Menschen der Tod. Welche Position nimmt Jesus eigentlich in deinem Leben ein?

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0: Fasten, die Kraft des Verzichts. Was steht in der Bibel über Fasten? Fragen wir doch Irene.
1: Die Bibel ist voll von Beispielen, wo Menschen gefastet haben, sowohl im Alten als im Neuen Testament. Ich denke da an die Esther im Alten Testament, die gefastet hat, weil es ihrem Volk, den Juden, wirklich ernsthaft sozusagen ans Leben ging und wo sie aufgerufen hat, wirklich, dass im breiten Rahmen gefastet wird. Und es ging ja, wie wir wissen, gut aus. Oder ich denke an Menschen im Neuen Testament, wo auch zum Beispiel der Johannes gefastet hat. Jesus selbst natürlich hat gefastet, hat sich bewusst in die Abhängigkeit zu seinem Vater begeben. Und also die Bibel sagt sehr viel über Fasten und sie ruft uns auch auf. Zum Beispiel ruft Jesus seine Jünger dazu auf, zu fasten, als er sieht, dass bestimmte Dinge nicht klappen, als er sie ausgeschickt hat. Und sie kommen zurück und sagen, ja Meister, diese Krankheit ging nicht weg. Und Jesus sagt, das kann auch nur durch Fasten und durch Gebet passieren. Also Fasten und Gebet ist eine wunderbare Kombination. Und Fasten an sich ist eben dieses, ich mache mich jetzt abhängig komplett von Gott. Ich mache mich total abhängig von Gott. Und das ist eigentlich, glaube ich, der Hauptpunkt fürs Fasten. Wenn wir auf etwas verzichten, wenn wir bewusst sagen, okay, ich sage Nein zu viel Alkohol, zu viel Handy, zu viel Essen, zu viel Zucker, zu viel TV oder was auch immer. Also wenn wir da bewusst darauf verzichten, dann begeben wir uns einfach in noch bessere und in mehr und intensivere Abhängigkeit von Gott. Und das findet die Schrift natürlich wunderbar und dafür ist Fasten ein wunderbares Mittel, diese Beziehung zu Gott auf eine noch höhere Qualitätsstufe zu bringen. Und deswegen ist die Bibel voll von guten Beispielen über das Fasten.
0: Irene Penz ist Psychotherapeutin und lebt im Großraum.

Wenn du enttäuscht wurdest, bedeutet das, dass du eine Erwartung gehabt hast. Menschen werden dich immer enttäuschen, weil sie deine Erwartungen gar nicht erfüllen können. Gott kann deine Erwartungen sogar übertreffen. Wohin gehst du mit deinen Erwartungen? Zu Menschen oder gleich zu Gott? Meine Mentorin, die mir auf dem Weg meines Glaubens hilft, hat mir mal etwas ganz Tolles gesagt. Wenn ich den Impuls habe, sofort mit einer Freundin zu reden, wenn es mir schlecht geht, soll ich mir zuerst 5 Minuten Zeit nehmen und vor Gott mein Herz ausschütten. Und ich kann dir sagen, ihr Ratschlag ist wirklich hilfreich. Gott sehnt sich danach, mich zu trösten und meine Anlaufstelle Nummer 1 zu sein. Er will mit mir die engste Beziehung leben. Wenn ich enttäuscht wurde, kann er mir Kraft geben. In Psalm 94,19 erkennt David: Ich hatte viel Bekümmernis in meinem Herzen, aber deine Tröstungen erquickten meine Seele. Mit dieser Erwartung können wir immer vor Gott kommen. Probier's aus!

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Der Maler und Dichter William Blake hinterließ den Spruch: Kein Vogel fliegt zu hoch, solange er mit seinen eigenen Flügeln segelt. Kennt ihr das, wenn man jemanden besonders begabten sieht und sich denkt, das würde ich auch so gerne können? Manchmal verlieren wir dann völlig den tatsächlichen Blick auf unsere eigenen Fähigkeiten. Ich habe mir zum Beispiel mal als Kind eine Geige gewünscht und war fest davon überzeugt, dass ich sie nur in die Hand zu nehmen brauche und fröhlich darauf losspielen kann. Einfach so, wie ein kleiner Vivaldi. Zu meiner großen Enttäuschung war das aber nicht der Fall. Und die ersten Töne waren schmerzhaft hässlich. Als ich dann begriffen habe, dass ich wohl auch vorher üben muss, ist mir schnell die Lust vergangen. Man kann ja nur sehr wenig Dinge einfach so aus dem Stegreif. Aber es gibt ja tatsächlich Fähigkeiten, die uns irgendwie in die Wiege gelegt wurden. Die haben natürlich auch alle Entwicklungs- und Ausbaupotenzial. Aber manchmal frage ich mich doch, warum wir oft so lange herumkrampfen und versuchen, unsere Schwächen auszuglätten. Anstatt uns auf das zu fokussieren, was uns eigentlich liegt. Wahrscheinlich hat sich Gott ja auch was dabei gedacht, dass er uns diese Fähigkeiten gegeben hat. Und die machen dann ganz natürlich am meisten Spaß. Solange wir aber andere Vögel ansehen und unbedingt so fliegen wollen wie die, werden wir ewig unglücklich sein. Also, lassen wir das. Wir müssen nicht können, was Susi kann oder Peter oder Stefan. Das, was wir gut machen, ist auch cool und imponiert wahrscheinlich auch wem. Unser Input: Learn to soar with your wings.

0: einfaches Lächeln kann ja schon mal Wunder wirken. Nicht nur für denjenigen, der es empfängt, sondern auch für den, der es gibt. Ich persönlich versuche bewusst, heute mindestens 3 Menschen anzulächeln. Probier's doch auch mal aus und beobachte, was passiert.
1: An jedem

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Suchst du Streit? Ich war an diesem Wochenende auf Tour gewesen und wieder einmal 9 Stunden im Auto gesessen. Und es waren 9 mühsame Stunden, denn die Fahrt ging von Deutschland nach Österreich. Doch hier staut es sich an einem schönen Sommertag immer. Und meist einfach nur, weil Menschen den schönen Bodensee bewundern und statt 100 einfach 70 oder gar 60 fahren. Da wird meine Geduld ganz schön strapaziert. Ehrlich gesagt würde ich da am liebsten hupen und drängeln. Huch. Jahrelang hatte ich einen Werbedeal mit einem Autohaus und mein Auto war völlig beschriftet mit meinem Namen und Foto. Das hatte mich in solchen Momenten immer gerettet. Und ich blieb brav. Heute steht lediglich Liebe ist lauter auf meinem Auto. Viel weniger und doch genug. Es ist ein Satz, für den ich mich bei meinem letzten Album entschieden habe. Ein Satz, der nun über meinem Leben steht. Ein Satz, zu dem mich die Bibel inspiriert hat, in der steht: Wichtiger als alles andere ist die Liebe. Wenn ihr sie habt, wird euch nichts fehlen. Kolosser 3,14. In diesem Moment könnte ich mich also dafür entscheiden, den Satz zu ignorieren und meinem Frust freien Lauf zu lassen. Doch was würde passieren? Es würde sicher in einem Streit enden und beide würden genervt und verärgert weiterfahren. Oder ich entscheide mich für die Liebe, wie es auf meinem Auto steht. Vielleicht verliere ich dann Zeit. Doch viel schlimmer wäre es, meine Freude durch einen Streit zu verlieren, nicht wahr? Das ist jetzt ein Beispiel von der Straße. Doch kann es sein, dass du gerade nicht mehr glücklich bist, weil du dich gegen die Liebe und für einen Streit entschieden hast? Ein freundliches Wort schenkt Freude am Leben. Sprüche 15,4. Streit nimmt dir die Freude, die dir die Liebe gern geben würde. Vergiss nicht, es ist nicht leicht, doch alles wert. Wo keine Liebe ist, kannst du Liebe hineinbringen. Danke, dass du das tust. Danke, dass du heute einen Unterschied bewirkst. Danke für dich.

Wir schauen gemeinsam in das Buch der Bücher, die Bibel. Es ist das meistverkaufte Buch weltweit. Jetzt schauen wir in den Römerbrief, Kapitel 8. Wer nun mit Jesus Christus verbunden ist, wird von Gott nicht mehr verurteilt. Na, bist du schon mit Jesus verbunden?

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Du musst verstehen, dass wir Wunder erleben, wenn wir Kummer annehmen und trotzdem weiterleben. Manchmal fühlt es sich in unserem Leben so an, als könnten wir nicht weitergehen. Als würde sich alles und jeder gegen uns wenden. Wir sind verletzt, hoffnungslos und komplett zerschlagen. Nicht selten beschweren wir uns bei Gott, gehen gegen ihn und fühlen uns komplett von ihm verlassen. Aber wenn wir in die Bibel schauen, dann sehen wir, dass es eine Hoffnung gibt. Jesus selbst, der so gelitten hat, versteht uns. In Jesaja 53,5 lesen wir, doch er wurde blutig geschlagen, weil wir Gott die Treue gebrochen hatten. Wegen unserer Sünden wurde er durchbohrt. Er wurde für uns bestraft. Und wir? Wir haben nun Frieden mit Gott. Durch seine Wunden sind wir geheilt. Diese Verheißung ist so unfassbar groß. Da ist jemand, der für mich in das größte Leid überhaupt gegangen ist, nämlich in den Tod. Er wurde ans Kreuz genagelt, damit ich frei sein kann.

kann, damit meine Wunden und meine Verletzungen geheilt sind. Und in diesen Zeiten ist es das Kreuz, das uns neue Hoffnung und Gewissheit geben kann. Und so wie Jesus den Weg ans Kreuz nicht gescheut hat und schließlich auferstanden ist, so können wir auch Wunder erleben, wenn wir Schritt für Schritt in unserem Kummer weitergehen.

Als Christen tragen wir eine Verantwortung für die Schöpfung, davon bin ich überzeugt. Wie gehen wir mit unseren Ressourcen um? Wie können wir dazu beitragen, unsere Erde für die nächsten Generationen zu bewahren? Welche Schritte kannst du dafür ganz persönlich setzen? Hast du darüber schon mal nachgedacht?

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Der nächste, bitte. Sepp Maier, geboren am 28. Februar 1944, ist eine Fußballlegende und wohl einer der erfolgreichsten Torwarte der deutschen Fußballgeschichte. Zahlreiche Spiele bestritt er für den FC Bayern München und die deutsche Nationalmannschaft und gewann in den 1970er Jahren fast alles, was es zu gewinnen gab. Der Höhepunkt war der WM-Titel 1974 im eigenen Land. Seine Mitspieler trugen glorreiche Namen wie Franz Beckenbauer, Paul Breitner, Berti Vogts und Gerd Müller. Gerd Müller starb 2021 im Alter von 75 Jahren. Franz Beckenbauer 2024 mit 78 Jahren. In einem Interview meinte Sepp Maier im Februar 2024, kurz vor seinem 80. Geburtstag, den Tod muss man nicht rufen. Nach Gerd und Franz bin ich der Nächste. Das ist eine nüchterne Einschätzung, die der Realität ins Auge blickt. Schon die Bibel besagt, dass sich die Zahl unserer Lebensjahre auf etwa 70 bis 80 Jahre beläuft, was durch die derzeitige durchschnittliche Lebenserwartung von 78,2 Jahren für Männer bestätigt wird. Der Tod macht auch vor glorreichen Fußballlegenden keinen Halt. Das gilt auch für Sepp Maier und genauso für dich und mich. Die Frage ist, wie reagieren wir auf diese Tatsache? Ist mit dem Tod wirklich alles aus? Gibt es ein ewiges Leben? Was wird vor Gott Bestand haben? Gott gibt uns in der Bibel Antworten auf diese Fragen. Mit dem Tod ist nicht alles aus. Jeder wird danach weiterleben, unabhängig davon, ob er an Gott geglaubt hat oder nicht. Wer geglaubt hat, wird bei Gott sein und ewige Freude erleben. Wer Gott abgelehnt hat, wird fern von ihm sein und leiden. Bestand haben nicht unsere Taten, sondern unser Glaube. Deshalb sind wir heute eingeladen, Jesu Auferstehung und Sieg über den Tod im Glauben anzunehmen. Wir dürfen ein Leben leben, das die Realität des Todes nicht ignoriert, aber eine hoffnungsvolle Perspektive darauf hat.

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Wir schauen gemeinsam in das Buch der Bücher, die Bibel. Es ist das meistverkaufte Buch weltweit. Wo sind denn die Götter, die ihr euch selbst gemacht habt? Lasst euch doch von ihnen in den Notzeiten helfen. Da steht in der Bibel im Buch Jeremia. Gott spricht mit diesen Worten zu seinem Volk und stellt diese herausfordernde Frage. Sein Volk hatte nämlich aufgehört, ihm zu vertrauen und hatte sich eigene selbstgemachte Götter gesucht. Doch diese Figuren konnten dem Volk in der Not nicht helfen. Vermutlich hast du jetzt zu Hause keine Götterfiguren stehen, doch jeder von uns hat die Tendenz, sich auf Dinge zu verlassen, die nicht Gott sind. Zum Beispiel auf Geld, auf Karriere oder Beziehungen zu anderen. Durch Krisen zeigt sich dann aber oft, worauf wir wirklich vertrauen. Gott möchte unser ganzes Vertrauen. Er ist und bleibt zuverlässig und nur er kann wirklich helfen. Worauf oder auf wen vertraust du, wenn es schwierig wird?

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Wilhelm Busch hat mal gesagt, der Neid ist die aufrichtigste Form der Anerkennung. Da muss ich dem deutschen Dichter und quasi Papa von Max und Moritz leider recht geben. Leider deswegen, da ich das bei mir viel zu oft erkenne. Da kann es um unbedeutende Kleinigkeiten, große Gefühle oder materielle Dinge gehen. Oft kommt ein Gefühl aus dem tiefsten Inneren, das mich beinahe auffrisst. Für die wenigen, die es nicht kennen, Neid ist ein wirklich fürchterliches Gefühl. Und in einer traditionelleren Übersetzung der Bibel ist es beinahe zu bildlich beschrieben. Ein gütiges Herz ist des Leibes Leben, aber Neid ist Eitel in den Gebeinen, steht da. Eitel in den Gebeinen, ju. Bedeutet aber einfach so viel wie, Happy sein hält fit, aber Neid oder Aggression macht die Knochen kaputt. Vielleicht wäre es besser, sich nicht grün vor Neid zu ärgern, sondern es als Anerkennung und stilles Kompliment dem anderen gegenüber zu sehen. Ansonsten versucht es einfach mal mit Einatmen, Ausatmen, an Marienkäfer denken. Viel Erfolg dabei! Unser Input für heute, Don't Go Green with Envy

Wir schauen gemeinsam in das Buch der Bücher, die Bibel. Es ist das meistverkaufte Buch weltweit. Wenn jener Tag da ist, wird der Herr König sein über die ganze Erde. Alle werden erkennen, dass er der einzige Gott ist und nur noch seinen Namen werden die Menschen anrufen. Das steht in der Bibel im Buch Sakaja, Kapitel 14. Diese Zeilen beschreiben sozusagen die Zukunft. Sakaja ist einer der Propheten im Alten Testament, denen Gott Einblick in die Zukunft gegeben hat. Er beschreibt, wie es am Ende der Welt sein wird, wenn Gott sein Königreich aufbaut. Dann wird es keinen Streit, keinen Krieg mehr geben, sondern es wird Frieden herrschen. Alle Menschen, die Jesus folgen und ihn als König anerkennen, werden in diesem Königreich leben dürfen. Gehörst du dazu?

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0: Fasten. Die Kraft des Verzichts. Warum sollte ich überhaupt fasten? Fragen wir doch Irene.
1: Ich glaube, wir sollten aus verschiedenen Gründen fasten. Das erste ist, Gott will das. Gott möchte, dass wir fasten. Jesus hat uns oft und oft aufgerufen, betet und fastet. Oder nur durch Gebet und Fasten können gewisse Dinge gebrochen werden oder gewisse Dinge geheilt werden. Also Gott ruft uns auf zu fasten. Er ruft uns auf, bewusst auf Dinge zu verzichten, nicht zu leben, wie alle leben, zu konsumieren und einfach nur mir das zu gönnen, was mir Spaß macht, sondern wirklich auch sagen, nein, ich stoppe hier, ich mache das nicht. Also dieses bewusste Verzichten, darin liegt eine unglaubliche Kraft, darin liegt eine Befreiung. Alleine deswegen sollten wir fasten. Und weil es eine Zeit sein kann, und das sollte man auch bewusst so betiteln, die Gott ehrt und die Gott mehr noch in den Mittelpunkt stellt. Also sich mehr Zeit zum Lesen zu nehmen, sich mehr Zeit zum Gebet zu nehmen. Das sollte diese Fastenzeit einfach beinhalten. Also ich lebe nicht so weiter wie bisher, sondern ich mache einen kleinen Break. Ich unterbreche gewisse Routinen in meinem Alltag. Ich unterbreche gewisse Muster. Ich steppe da ganz bewusst heraus und nehme Abstand dazu. Und das hat einen wirklich großen Impact auf mein Seelenleben, auf mein Herz, auf meine Beziehung mit Gott. Und deswegen ist Fasten so wunderbar und hat so eine befreiende Seite. Ich kann dazu nur wirklich äußerst aufrufen und ich kann es wirklich sehr empfehlen.
0: Irene Penz ist Psychotherapeutin und lebt im Großraum.

Ersetze "Ich hab Angst" mit "Ich kann's". Kennst du das auch? Du liegst im Bett, der Wecker klingelt und du bist wie gelähmt, weil dir die Aufgaben des Tages einfach zu groß erscheinen. Sind wir uns ehrlich, wir haben alle mal solche Tage, an denen wir einfach nicht wissen, wie wir sie bewältigen sollen. Und es gibt eine Lösung dafür. Wir sind Kinder Gottes, wir haben seinen Geist und Gott hat keine Angst. Johannes schreibt in seinem Evangelium in Johannes 4,18: Furcht ist nicht in der Liebe, sondern die vollkommene Liebe treibt die Furcht aus. Gott, die vollkommene Liebe, treibt alle Furcht aus. Wenn wir in seiner Liebe sind, dann können wir. Wenn du dich heute fürchtest vor dem nächsten Schritt, dann denke an diese Verheißung, an das Versprechen von Gott und sag: Ich kann's.

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